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1: Ich bin Silke Rech. Das wird der Tag. Die Spitzen der Bundestagsfraktionen von Union und SPD kommen heute in Münster zu einer zweitägigen Klausur zusammen. Dabei wollen sie sich auf die politische Arbeit nach der Sommerpause vorbereiten und wieder stärker auf eine gemeinsame Linie kommen. Denn ab September stehen im Bundestag mehrere große Reformvorhaben an. Dabei geht es unter anderem um die Rente, Steuern und Krankschreibungen. Zuletzt hatte es innerhalb der Koalition immer wieder unterschiedliche Vorstellungen gegeben. Streit gab es zum Beispiel über die geplanten Entlastungen bei der Einkommenssteuer. Teilen der Union gehen die bisherigen Pläne nicht weit genug. Die SPD wiederum will beim geplanten Rentenpaket noch Änderungen erreichen. Bei der Klausur ist erstmals auch der neue Unionsfraktionschef Frei dabei. Der Deutsche Eishockeybund stellt heute seinen neuen Bundestrainer vor. Der neue Chefcoach wird am Nachmittag in München präsentiert. Er folgt auf Harald Kreis, der nach der enttäuschenden Weltmeisterschaft im Mai seinen Posten vorzeitig räumen musste. Auf den neuen Bundestrainer wartet eine wichtige Aufgabe. Die nächste Eishockey-WM findet im Mai 2027 in Deutschland statt. Gespielt wird in Gelsenkirchen, Mannheim und Düsseldorf. In der Kölner Lanxess Arena gibt es heute einen Doppelspieltag für die deutschen Basketballteams. Zunächst treffen die Frauen um 17 Uhr auf die Türkei. Für sie ist es die Generalprobe vor der Heimweltmeisterschaft in Berlin, die am 4. September beginnt. 3 Stunden später sind dann die deutschen Männer dran. Sie spielen in der WM-Qualifikation gegen die Niederlande. Die 4 deutschen Vereine in der Fußball-Champions League erfahren heute, gegen wen sie in der Ligaphase antreten müssen. Die Auslosung beginnt um 18 Uhr in Monaco. Mit dabei sind Bayern München, Borussia Dortmund, RB Leipzig und der VfB Stuttgart. Jeder Verein bekommt insgesamt 8 Gegner zugelost. 4 Spiele sind zu Hause, 4 auswärts. Gegen einen anderen deutschen Club kann es in dieser Phase noch nicht gehen. Die Bayern sind im ersten Lostopf, Dortmund im zweiten. Leipzig und Stuttgart befinden sich in den Töpfen 3 und 4. Die ersten Spiele der Champions League stehen ab dem 8. September an. Der genaue Spielplan mit allen Anstoßzeiten soll spätestens am Samstag veröffentlicht werden. Heute tagsüber scheint nach einem freundlichen Start auf die Sonne bei heißen 37 bis 34 Grad. Ab dem Nachmittag drohen von Westen her kräftige Gewitter. Morgen geht es unbeständig mit weiteren Schauern und teils schweren Gewittern weiter, bei Höchstwerten zwischen 23 und 31 Grad.

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1: Ich bin Jerome Nussbaum. Anderthalb Wochen vor der Landtagswahl in Sachsen-Anhalt ist es zum Schlagabtausch zwischen CDU-Ministerpräsident Schulze und AfD-Spitzenkandidat Siegmund gekommen. Dabei spielte das Thema Migration die größte Rolle.
2: Es ging in der TV-Debatte vor allem um den Zusammenhang von Zuwanderung und Arbeitsmarkt. Schulze bezeichnete dabei die Zuwanderung als unverzichtbar, um dem Fachkräftemangel zu begegnen. Derzeit schieden in Sachsen-Anhalt 2 Menschen aus dem Arbeitsmarkt aus, während nur einer nachkomme. Siegmund setzt dagegen unter anderem auf die Rückkehr ausgewanderter Deutscher. Nötig seien zudem mehr Automatisierung, der Einsatz künstlicher Intelligenz und eine schlankere Verwaltung. In einer aktuellen Infratest-DiMAP-Umfrage erreicht die AfD 42%, die CDU nur 22%. Noah Ulrich, Redaktion.
1: Ein Oberarzt der Universitätsmedizin Rostock ist nach mehreren rassistischen und gewaltverherrlichenden Äußerungen in sozialen Netzwerken freigestellt worden. Die Klinik prüft noch weitere arbeits- und strafrechtliche Konsequenzen. Der Arzt gab demnach zu, unter anderem über Migranten geschrieben zu haben, er wolle sie remigrieren oder kremieren, bezeichnete sie auch als Heizmasse und wünschte sie in Lagern. Mecklenburg-Vorpommerns Wissenschaftsministerin Martin verurteilte die Äußerungen als menschenverachtend und fordert harte Konsequenzen. Die Zahl der Toten bei der Sturzflut im Grenzgebiet von China und Nepal ist auf über 150 gestiegen. In Nepal ist das Schicksal von hunderten Vermissten noch unklar.
3: Die Suchtrupps sind im Dauereinsatz. Unter den Vermissten sollen mehr als 290 ausländische Touristen sein. Auch Deutsche, US-Amerikaner und Spanier. Vom Auswärtigen Amt in Berlin heißt es, die deutsche Botschaft in Kathmandu stehe mit den lokalen Behörden in Kontakt. Auf der chinesischen Seite werden 265 Menschen vermisst. Die Sturzflut aus Wasser und Schlamm hat mehrere Ortschaften, Straßen und Brücken zerstört. Laut der Katastrophenschutzbehörde in Nepal weisen Satellitendaten darauf hin, dass ein Erdrutsch die Überschwemmung ausgelöst haben dürfte. Ulrike Klein, Redaktion.
1: Die Bundesländer ziehen wegen der hohen Trassenpreise im Regionalverkehr der Bahn vor Gericht. Die saarländische Verkehrsministerin Berg kündigte in der Rheinischen Post an, beim Verwaltungsgericht Köln Klage gegen den Bund einzureichen. Für die Nutzung von Regionalstrecken müssen Bahnunternehmen zahlen. Die Deutsche Bahn unterhält die Strecken. Weil durch ein Urteil des Europäischen Gerichtshofs die Deckelung dieser Trassenpreise weggefallen ist, steigen nun die Gebühren für die Länder. Sie fordern den Bund auf, die Mehrkosten zu übernehmen. In Thüringen haben sich 16 Schüler nach einer Wanderung in die Barbarossa-Höhle verirrt. Ein Autofahrer entdeckte die Kinder später an einer Landstraße, kilometerweit entfernt bei Rottleben. Sie seien sehr erschöpft gewesen, heißt es. Laut Polizei gaben sie an, zu einer Klasse aus Köthen in Sachsen-Anhalt zu gehören. Die 12- und 13-Jährigen hatten demnach offenbar den Anschluss an den Rest der Klasse nach dem Ausflug zur Höhle verloren und irrten allein umher. Die Temperaturen liegen im Moment in Köln bei 18 Grad, 15 in Hamburg, 16 in Bremen, 15 messen wir auch in Berlin und in Dresden, 19 in Frankfurt am Main, Stuttgart 16 Grad, München 17, Erfurt 14 und Münster 17 Grad. Im Westen ist es heute zunehmend wolkig, später kann es auch teils kräftige Gewitter geben. Es besteht örtlich Unwettergefahr durch Starkregen, Hagel und Sturm. Sonst ist es heute eher locker bewölkt, auch die Sonne kommt zum Vorschein und es bleibt meist trocken, bei Höchstwerten zwischen 27 und knapp 34 Grad. An den Küsten wird es nicht ganz so warm.
4: Soweit das Update zur Stunde. Ihr hört On Radio. Ich bin Thomas Friemel. Schönen guten Morgen.

0: ich.
1: Und weiter geht's mit etwas Musikgeschichte und dem Tagebuch der großen Hits.
2: 27. August 1990. Susan Vega und DNA steigen mit Tom's Diner in die Charts ein.

Tom's Diner liegt in New York, Ecke Broadway und 112. Seit den 40ern gibt es das Café und es ist demnach eine echte Institution. Die Nähe zum Broadway und zur nächsten Uni sind natürlich auch von Vorteil. Studenten und Künstler gehen ein und aus. Die erfolgreiche Comedy-Serie Seinfeld spielt auf dort und Cyndi Lauper dreht ihr Musikvideo zu Time After Time in Tom's Diner. Susan Vega sitzt eines Tages einfach dort und sinniert vor sich hin. Was sie so erlebt hat die letzten Tage, was und vor allem auch wer ihr begegnet ist. Und all das schreibt sie auf, aus genau dieser Perspektive. Sie singt davon, wie es ist in Tom's Diner, wer gerade kommt und wer geht. Und landet damit mit dieser einfachen Beobachtung aus dem Laden ihren größten Hit.

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1: Ich bin Jerome Nussbaum. Anderthalb Wochen vor der Landtagswahl in Sachsen-Anhalt ist es zum Schlagabtausch zwischen CDU-Ministerpräsident Schulze und AfD-Spitzenkandidat Siegmund gekommen. Dabei spielte das Thema Migration die größte Rolle.
2: Es ging in der TV-Debatte vor allem um den Zusammenhang von Zuwanderung und Arbeitsmarkt. Schulze bezeichnete dabei die Zuwanderung als unverzichtbar, um dem Fachkräftemangel zu begegnen. Derzeit schieden in Sachsen-Anhalt 2 Menschen aus dem Arbeitsmarkt aus, während nur einer nachkomme. Siegmund setzt dagegen unter anderem auf die Rückkehr ausgewanderter Deutscher. Nötig seien zudem mehr Automatisierung, der Einsatz künstlicher Intelligenz und eine schlankere Verwaltung. In einer aktuellen Infratest-DiMAP-Umfrage erreicht die AfD 42%, die CDU nur 22%. Noah Ulrich, Redaktion.
1: Ein Oberarzt der Universitätsmedizin Rostock ist nach mehreren rassistischen und gewaltverherrlichenden Äußerungen in sozialen Netzwerken freigestellt worden. Die Klinik prüft noch weitere arbeits- und strafrechtliche Konsequenzen. Der Arzt gab demnach zu, unter anderem über Migranten geschrieben zu haben, er wolle sie remigrieren oder kremieren, bezeichnete sie auch als Heizmasse und wünschte sie in Lagern. Mecklenburg-Vorpommerns Wissenschaftsministerin Martin verurteilte die Äußerungen als menschenverachtend und fordert harte Konsequenzen. Die Zahl der Toten bei der Sturzflut im Grenzgebiet von China und Nepal ist auf über 150 gestiegen. In Nepal ist das Schicksal von hunderten Vermissten noch unklar.
3: Die Suchtrupps sind im Dauereinsatz. Unter den Vermissten sollen mehr als 290 ausländische Touristen sein. Auch Deutsche, US-Amerikaner und Spanier. Vom Auswärtigen Amt in Berlin heißt es, die deutsche Botschaft in Kathmandu stehe mit den lokalen Behörden in Kontakt. Auf der chinesischen Seite werden 265 Menschen vermisst. Die Sturzflut aus Wasser und Schlamm hat mehrere Ortschaften, Straßen und Brücken zerstört. Laut der Katastrophenschutzbehörde in Nepal weisen Satellitendaten darauf hin, dass ein Erdrutsch die Überschwemmung ausgelöst haben dürfte. Ulrike Klein, Redaktion.
1: Die Bundesländer ziehen wegen der hohen Trassenpreise im Regionalverkehr der Bahn vor Gericht. Die saarländische Verkehrsministerin Berg kündigte in der Rheinischen Post an, beim Verwaltungsgericht Köln Klage gegen den Bund einzureichen. Für die Nutzung von Regionalstrecken müssen Bahnunternehmen zahlen. Die Deutsche Bahn unterhält die Strecken. Weil durch ein Urteil des Europäischen Gerichtshofs die Deckelung dieser Trassenpreise weggefallen ist, steigen nun die Gebühren für die Länder. Sie fordern den Bund auf, die Mehrkosten zu übernehmen. In Thüringen haben sich 16 Schüler nach einer Wanderung in die Barbarossa-Höhle verirrt. Ein Autofahrer entdeckte die Kinder später an einer Landstraße, kilometerweit entfernt bei Rottleben. Sie seien sehr erschöpft gewesen, heißt es. Laut Polizei gaben sie an, zu einer Klasse aus Köthen in Sachsen-Anhalt zu gehören. Die 12- und 13-Jährigen hatten demnach offenbar den Anschluss an den Rest der Klasse nach dem Ausflug zur Höhle verloren und irrten allein umher. Die Temperaturen liegen im Moment in Köln bei 18 Grad, 15 in Hamburg, 16 in Bremen, 15 messen wir auch in Berlin und in Dresden, 19 in Frankfurt am Main, Stuttgart 16 Grad, München 17, Erfurt 14 und Münster 17 Grad. Im Westen ist es heute zunehmend wolkig, später kann es auch teils kräftige Gewitter geben. Es besteht örtlich Unwettergefahr durch Starkregen, Hagel und Sturm. Sonst ist es heute eher locker bewölkt, auch die Sonne kommt zum Vorschein und es bleibt meist trocken, bei Höchstwerten zwischen 27 und knapp 34 Grad. An den Küsten wird es nicht ganz so warm.
4: Schönen guten Morgen. Ihr hört On Radio und weiter geht's mit Deutschlands bestem Mix aus Evergreens und neuen Hits. Ich bin Thomas Friemel. Los geht's.

0: Und jetzt ist Sabine dran.
1: Hallo und willkommen zurück, meine Lieben, in meiner Wortwerkstatt. Ich bin's, eure Sabine Schulze. Und kürzlich habe ich Ingwer kandiert. Während ich so über dem Topf stehe und geistlos vor mich hingerührt habe, wollte ich ganz plötzlich natürlich wieder etwas vollkommen Nutzloses wissen, nämlich, woher kommt das Wort Ingwer? Und ich sag euch, die Antwort ist eine Katastrophe für mein Gehirn, denn sie ist ziemlich unbefriedigend. Denn man weiß nicht, woher das Wort Ingwer genau kommt. Ingwer ist nämlich ein sogenanntes Wanderwort. Dieser Begriff hat sich also so ordentlich die Stiefel geschnürt, um durch die Welt zu reisen, dass niemand heute mehr genau sagen kann, woher er eigentlich kommt. Sowas ist tatsächlich ziemlich ungewöhnlich, denn normalerweise kann man einen Wortursprung im Groben immer irgendwie ermitteln. Doch bei Wanderwörtern hat man meist keinen richtigen Anhaltspunkt mehr. Man vermutet jedoch, dass diese Problematik im Rahmen von frühem Handel entstanden ist, da andere Wanderwörter wie Zucker, Kupfer oder Honig auch Handelswaren sind, macht das für mich persönlich durchaus Sinn. Das liebe Wanderwort ist auch die große Schwester vom Lehnwort, doch das ist, wie ihr vermutlich wisst, was ganz anderes. Das beste Beispiel ist unser deutsches Wort Fenster. Eigentlich haben wir es vom lateinischen Fenestra übernommen, also entlehnt. Aber, wie gesagt, das Wanderwort hat leider mit dem Lehnwort gar nichts zu tun. Wir haben keine Ahnung, wo es denn hergewandert kam. Aber das macht das Ganze nur noch umso faszinierender. Und da sehen wir mal wieder, so ganz getrennt voneinander kann man Sprachen eigentlich nie betrachten. Denn wir teilen uns auf dieser Erde einen ganz großen gemeinsamen Sprachschatz, aus dem wir alle schöpfen dürfen. Ich persönlich liebe ihn und hoffe, euch weiterhin immer wieder was Neues oder auch Interessantes daraus präsentieren zu dürfen. Viel Spaß beim Quasseln und Wortwerkeln, eure Sabine.

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Der Start in den Tag mit On Radio. Darum geht's nach den Nachrichten auch weiter mit der besten Playlist zum Wachwerden. Da habe ich noch ein paar schöne Sachen für euch rausgesucht. Ich bin Thomas Friemel. Wir hören uns gleich wieder.

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1: Ich bin Jerome Nussbaum. Anderthalb Wochen vor der Landtagswahl in Sachsen-Anhalt verschärft sich der Ton zwischen den Spitzenkandidaten von CDU und AfD. In einer TV-Debatte in der ARD warf CDU-Ministerpräsident Schulze seinem AfD-Konkurrenten Siegmund vor, dass von ihm eine Gefahr ausgehe.
2: Die Menschen, mit denen Sie sich umgeben, sind sehr, sehr gefährliche, sehr extreme Menschen. Und Sie hätten eines machen können, Herr Siegmund. Sie hätten sagen können, als Spitzenkandidat, Sie verurteilen das. Sie möchten solche Bilder nicht, weder in Ihrer Partei noch in Sachsen-Anhalt. Das haben Sie nicht gemacht. Und deswegen geht die Gefahr bei Herrn Siegmund davon aus, mit wem er sich umgibt.
1: Die AfD führt mit Siegmund jedoch auch eine aktuelle Umfrage von Infratest DIMAP an und kommt auf 42%. Die CDU erreicht dagegen nur 22%. Die Diskussionen um das geplante Aus der Rente mit 63 gehen weiter. Mecklenburg-Vorpommerns Ministerpräsidentin Schwesig kritisiert Bundeskanzler Merz dafür, dass er an der Abschaffung festhalten will. Sie sagte der Rheinischen Post, der Kanzler werde über die Rentenreform nicht allein entscheiden. Sie empfehle ihm, mit den Ministerpräsidenten darüber ins Gespräch zu gehen. Wer mit 16 oder 18 in den Beruf eingestiegen sei und sein Leben lang gearbeitet und in die Rentenkasse eingezahlt habe, sollte auch künftig 2 Jahre früher und ohne Abschläge in die Rente gehen können. So schwierig. Überraschende Wende im Fall Timmy. Der vor der Insel Anholt angespülte Buckelwal soll nun doch zu fast 100%iger Sicherheit Timmy gewesen sein. Eine neue DNA-Analyse hat das ergeben.
3: Mitglieder der Rettungsinitiative vor Pöhl hatten Proben von dem Tier an ein Labor nach China geschickt. Denn Einrichtungen in Deutschland wollten den Auftrag nicht übernehmen, hieß es. Jetzt steht fest, dass Timmy tot ist und zudem noch ein Mädchen war, berichtet die Bild. Eine Tierärztin hatte im Juli noch Zweifel geäußert. Sie erklärte, dass die Proben möglicherweise von 2 unterschiedlichen Tierarten stammen könnten. Sie schloss nicht aus, dass Timmy noch lebt, sagte aber auch, dass sie das total unlogisch finde. Ulrike Klein, Redaktion.
1: Bei den schweren Unwettern vor einer Woche hat in Thüringen rund um Ortruf tatsächlich ein Tornado gewütet. Der Deutsche Wetterdienst hat das bestätigt. Er berichtet von Windgeschwindigkeiten zwischen 200 und 300 Stundenkilometern. Die Aufräumarbeiten dauern immer noch an. An der B 285 bei Dermbach müssen noch über 60 beschädigte Alleebäume gefällt werden. In Georgenthal hatte ein schwerer Ast nach dem Unwetter einen Vater auf dem Weg zur Kita erschlagen. Sein Kind blieb unverletzt. Nach einer verheerenden Sturzflut im Grenzgebiet von Nepal und Tibet ist die Zahl der Vermissten auf mehr als 1300 gestiegen. Auch nach hunderten ausländischen Touristen wird gesucht, darunter aus Deutschland. Aus Nepal werden inzwischen über 160 Todesopfer gemeldet. Die Sturzflut aus Wasser und Schlamm hat mehrere Ortschaften, Straßen und Brücken zerstört. Hier die aktuellen Temperaturen: Köln 20 Grad, Hamburg 18, Bremen und Berlin 17 Grad, in Dresden messen wir 19, in Frankfurt am Main 21, in Stuttgart 20 Grad, München 21, Erfurt 17 und Münster 19 Grad. Im Westen ist es heute zunehmend wolkig, später kann es auch teils kräftige Gewitter geben. Es besteht örtlich Unwettergefahr durch Starkregen, Hagel und Sturm. Sonst ist es heute eher locker bewölkt, auch die Sonne kommt zum Vorschein und es bleibt meist trocken, bei Höchstwerten zwischen 27 und knapp 34 Grad. An den Küsten wird es nicht ganz so warm.

So, jetzt seid ihr wieder auf dem neuesten Stand. Weiter geht's mit Deutschlands bestem Mix aus Evergreens und neuen Hits. Schönen guten Morgen wünscht Thomas Friemel. Los geht's.

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1: 27. August 2002. Die No Angels sind mit Still in Love with You neu in den Charts. Nach einer kurzen Pause vom Rampenlicht sehen sich die No Angels Anfang 2002 wieder und arbeiten an ihrem zweiten Album Now Us. Jede einzelne der fünf Mädels wurde vorher gebeten, sich mal Gedanken um Songtexte oder auch um Themen für Songs zu machen. Denn das erste Album, Elements, das musste nach dem Popstar-Erfolg enorm schnell aufgenommen werden, damit sich das Ding natürlich auch verkauft. Und deshalb hatte keine der No Angels überhaupt Zeit, irgendwelche persönlichen Einflüsse ins Album mitzubringen. Und genau deshalb sind da alle Songs von externen Songschreibern geschrieben worden, sogar schon bevor man überhaupt wusste, wer letzten Endes in der Popstars-Band sein wird. In Now Us soll das jetzt alles anders werden. Jede bringt ihre Persönlichkeit in verschiedene Songs ein und so entsteht ein Album, das den No Angels aus dem Herzen spricht. So zum Beispiel auch Still in Love with You. Hier geht es um eine Frau, die über eine vergangene Beziehung nachdenkt. Sie kann einfach nicht vergessen, wie sehr diese Person wirklich immer noch in ihrem Kopf ist und wie sehr sie diese Person liebt und sie auch sofort wieder zurücknehmen würde, wenn sich die Situation irgendwie bietet. Und hier können sich die No Angels mal so richtig auch in Latino-Sounds ausleben, denn die Musik im Song, die besteht hauptsächlich aus Flamenco-Gitarren und Bongo-Drums. Tolle Nummer mit der ganz persönlichen Note von Nadia, Sandy, Vanessa, Lucy und Jessica.

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Gleich gibt's die Nachrichten, alles was ihr wissen müsst. Wir hören uns danach wieder. Ich bin Thomas Friemel, bis gleich.

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1: Ich bin Jerome Nussbaum. Anderthalb Wochen vor der Landtagswahl in Sachsen-Anhalt verschärft sich der Ton zwischen den Spitzenkandidaten von CDU und AfD. In einer TV-Debatte in der ARD warf CDU-Ministerpräsident Schulze seinem AfD-Konkurrenten Siegmund vor, dass von ihm eine Gefahr ausgehe.
2: Die Menschen, mit denen Sie sich umgeben, sind sehr, sehr gefährliche, sehr extreme Menschen. Und Sie hätten eines machen können, Herr Siegmund. Sie hätten sagen können, als Spitzenkandidat, Sie verurteilen das. Sie möchten solche Bilder nicht, weder in Ihrer Partei noch in Sachsen-Anhalt. Das haben Sie nicht gemacht. Und deswegen geht die Gefahr bei Herrn Siegmund davon aus, mit wem er sich umgibt.
1: Die AfD führt mit Siegmund jedoch auch eine aktuelle Umfrage von Infratest DIMAP an und kommt auf 42%. Die CDU erreicht dagegen nur 22%. Die Diskussionen um das geplante Aus der Rente mit 63 gehen weiter. Mecklenburg-Vorpommerns Ministerpräsidentin Schwesig kritisiert Bundeskanzler Merz dafür, dass er an der Abschaffung festhalten will. Sie sagte der Rheinischen Post, der Kanzler werde über die Rentenreform nicht allein entscheiden. Sie empfehle ihm, mit den Ministerpräsidenten darüber ins Gespräch zu gehen. Wer mit 16 oder 18 in den Beruf eingestiegen sei und sein Leben lang gearbeitet und in die Rentenkasse eingezahlt habe, sollte auch künftig 2 Jahre früher und ohne Abschläge in die Rente gehen können, so Schwesig. Überraschende Wende im Fall Timmy. Der vor der Insel Anholt angespülte Buckelwal soll nun doch zu fast 100%iger Sicherheit Timmy gewesen sein. Eine neue DNA-Analyse hat das ergeben.
3: Mitglieder der Rettungsinitiative vor Pöhl hatten Proben von dem Tier an ein Labor nach China geschickt. Denn Einrichtungen in Deutschland wollten den Auftrag nicht übernehmen, hieß es. Jetzt steht fest, dass Timmy tot ist und zudem noch ein Mädchen war, berichtet die Bild. Eine Tierärztin hatte im Juli noch Zweifel geäußert. Sie erklärte, dass die Proben möglicherweise von 2 unterschiedlichen Tierarten stammen könnten. Sie schloss nicht aus, dass Timmy noch lebt, sagte aber auch, dass sie das total unlogisch finde. Ulrike Klein, Redaktion.
1: Bei den schweren Unwettern vor einer Woche hat in Thüringen rund um Ortruf tatsächlich ein Tornado gewütet. Der Deutsche Wetterdienst hat das bestätigt. Er berichtet von Windgeschwindigkeiten zwischen 200 und 300 Stundenkilometern. Die Aufräumarbeiten dauern immer noch an. An der B285 bei Dermbach müssen noch über 60 beschädigte Alleebäume gefällt werden. In Georgenthal hatte ein schwerer Ast nach dem Unwetter einen Vater auf dem Weg zur Kita erschlagen. Sein Kind blieb unverletzt. Nach einer verheerenden Sturzflut im Grenzgebiet von Nepal und Tibet ist die Zahl der Vermissten auf mehr als 1300 gestiegen. Auch nach hunderten ausländischen Touristen wird gesucht, darunter aus Deutschland. Aus Nepal werden inzwischen über 160 Todesopfer gemeldet. Die Sturzflut aus Wasser und Schlamm hat mehrere Ortschaften, Straßen und Brücken zerstört. Hier die aktuellen Temperaturen: Köln 20 Grad, Hamburg 18, Bremen und Berlin 17 Grad, in Dresden messen wir 19, in Frankfurt am Main 21, in Stuttgart 20 Grad, München 21, Erfurt 17 und Münster 19 Grad. Im Westen ist es heute zunehmend wolkig, später kann es auch teils kräftige Gewitter geben. Es besteht örtlich Unwettergefahr durch Starkregen, Hagel und Sturm. Sonst ist es heute eher locker bewölkt, auch die Sonne kommt zum Vorschein und es bleibt meist trocken, bei Höchstwerten zwischen 27 und knapp 34 Grad. An den Küsten wird es nicht ganz so warm.

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Ihr sollt natürlich gut informiert durch den Vormittag kommen, darum gleich die aktuellen News. Ich bin Thomas Friemel und darf euch auch in der nächsten Stunde noch ein wenig musikalisch begleiten. 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
1: Ich bin Jerome Nussbaum. Im Landtag von Thüringen versucht AfD-Fraktionschef Höcke morgen mit einem Misstrauensantrag den aktuellen CDU-Ministerpräsidenten Vogt abzulösen. Doch bei der Abstimmung wird es voraussichtlich keine Mehrheit gegen Vogt geben. Auch SPD, Linke und das BSW wollen zu ihm halten.
2: Geschlossen werfen die Landtagsfraktionen der AfD unter anderem ein rassistisches und frauenfeindliches Weltbild vor. Der Blick richtet sich vor allem auf das mitregierende BSW, weil sich Parteigründerin Wagenknecht zuletzt offen gegenüber der AfD geäußert hatte. Fraktionschefin Hupach sagte aber vorab, das BSW könne den Thüringern Höcke als Ministerpräsidenten nicht zumuten. Man werde geschlossen mit Nein gegen Höcke stimmen. Das Misstrauensvotum wird mit der Aberkennung von Vogts Doktortitel begründet. Ulrike Klein, Redaktion.
1: Nach der Ankündigung, an der geplanten Abschaffung der Rente mit 63 festzuhalten, bekommt Kanzler Merz Rückendeckung aus der SPD. Deren Fraktionschef Mirsch geht davon aus, dass die Koalition die Rentenreform im Herbst beschließen wird, trotz der noch vorhandenen Streitpunkte. Er sagte im Deutschlandfunk, die Vorschläge der Rentenkommission seien eine gute Grundlage, würden aber auch ausreichend Spielraum für Anpassungen bieten. Diesen wolle man im parlamentarischen Verfahren nutzen. Die Abschaffung der abschlagsfreien Rente nach 45 Beitragsjahren hält Mirsch aber für richtig. Nach dem verheerenden Erdrutsch im Himalaya ist die Zahl der Vermissten auf mehr als 1300 gestiegen. Videos zeigen die gewaltige Sturzflut im Grenzgebiet zwischen Nepal und Tibet.
3: Allein in Nepal werden mehr als 800 Menschen vermisst. Darunter sind über 570 Touristen. Mehr als 160 Todesopfer wurden inzwischen gezählt. Auf chinesischer Seite in Tibet hat sich die Zahl der Vermissten auf rund 550 mehr als verdoppelt. Es wird nach Angaben von Trekkingagenturen auch nach 8 Deutschen gesucht. Das Auswärtige Amt in Berlin ist mit den Behörden vor Ort in Kontakt. Die Rettungsaktionen gestalten sich schwierig. Schlammmassen haben Straßen für schweres Gerät und große Fahrzeuge unpassierbar gemacht. Noah Ulrich, Redaktion.
1: Eine ARD-Recherche hat eine bislang unbekannte Sicherheitslücke im deutschen Mobilfunk aufgedeckt. Bei Testanrufen konnte in mehreren Handynetzen die Gerätekennung ausgelesen werden. Eine 15-stellige Seriennummer, mit der jedes Handy weltweit identifiziert werden kann. Das Bundesamt für Verfassungsschutz bewertet die Schwachstelle demnach als sicherheitsrelevant. Cyberangriffe durch ausländische Geheimdienste würden so erleichtert, heißt es. Telekom, Vodafone und Telefonica haben deshalb technische Änderungen angekündigt. Die Verbraucherstimmung in Deutschland verbessert sich. Als Hauptgrund dafür sehen die Marktforscher aus Nürnberg die stark gestiegenen Erwartungen der Menschen, mehr zu verdienen. So ist auch die Rede von einer verbesserten allgemeinen wirtschaftlichen Lage. Dies könnte an den Signalen liegen, dass etwa die Wirtschaftsleistung im zweiten Quartal höher ausfiel als erwartet. Wir schauen auf die aktuellen Temperaturen. Köln 24 Grad, Hamburg, Bremen und Berlin jeweils 21. In Dresden messen wir 22, in Frankfurt am Main 24 Grad, Stuttgart 26, München 25, in Erfurt sind es 21 und in Münster 22 Grad. Im Westen wird es zunehmend wolkig. Später erwarten wir noch teils kräftige Gewitter, auch mit Unwettergefahr durch Starkregen, Hagel und Sturmböen. Sonst ist es locker bewölkt, auch die Sonne zeigt sich und es bleibt meist trocken. Bei Höchstwerten zwischen 27 und knapp 34 Grad. Morgen geht es dann meist wechselnd bewölkt weiter. Vor allem in den südlichen Bundesländern kann es gebietsweise aber auch schwere Gewitter mit hohem Unwetterpotenzial geben. Die Höchstwerte liegen dann zwischen 23 und 31 Grad.

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1: Ich bin Jerome Nussbaum. Im Landtag von Thüringen versucht AfD-Fraktionschef Höcke morgen mit einem Misstrauensantrag den aktuellen CDU-Ministerpräsidenten Vogt abzulösen. Doch bei der Abstimmung wird es voraussichtlich keine Mehrheit gegen Vogt geben. Auch SPD, Linke und das BSW wollen zu ihm halten.
2: Geschlossen werfen die Landtagsfraktionen der AfD unter anderem ein rassistisches und frauenfeindliches Weltbild vor. Der Blick richtet sich vor allem auf das mitregierende BSW, weil sich Parteigründerin Wagenknecht zuletzt offen gegenüber der AfD geäußert hatte. Fraktionschefin Hupach sagte aber vorab, das BSW könne den Thüringern Höcke als Ministerpräsidenten nicht zumuten. Man werde geschlossen mit Nein gegen Höcke stimmen. Das Misstrauensvotum wird mit der Aberkennung von Vogts Doktortitel begründet. Ulrike Klein, Redaktion.
1: Nach der Ankündigung, an der geplanten Abschaffung der Rente mit 63 festzuhalten, bekommt Kanzler Merz Rückendeckung aus der SPD. Deren Fraktionschef Miersch geht davon aus, dass die Koalition die Rentenreform im Herbst beschließen wird, trotz der noch vorhandenen Streitpunkte. Er sagte im Deutschlandfunk, die Vorschläge der Rentenkommission seien eine gute Grundlage, würden aber auch ausreichend Spielraum für Anpassungen bieten. Diesen wolle man im parlamentarischen Verfahren nutzen. Die Abschaffung der abschlagsfreien Rente nach 45 Beitragsjahren hält Miersch aber für richtig. Nach dem verheerenden Erdrutsch im Himalaya ist die Zahl der Vermissten auf mehr als 1300 gestiegen. Videos zeigen die gewaltige Sturzflut im Grenzgebiet zwischen Nepal und Tibet.
3: Allein in Nepal werden mehr als 800 Menschen vermisst. Darunter sind über 570 Touristen. Mehr als 160 Todesopfer wurden inzwischen gezählt. Auf chinesischer Seite in Tibet hat sich die Zahl der Vermissten auf rund 550 mehr als verdoppelt. Es wird nach Angaben von Trekkingagenturen auch nach 8 Deutschen gesucht. Das Auswärtige Amt in Berlin ist mit den Behörden vor Ort in Kontakt. Die Rettungsaktionen gestalten sich schwierig. Schlammmassen haben Straßen für schweres Gerät und große Fahrzeuge unpassierbar gemacht. Noah Ulrich, Redaktion.
1: Eine ARD-Recherche hat eine bislang unbekannte Sicherheitslücke im deutschen Mobilfunk aufgedeckt. Bei Testanrufen konnte in mehreren Handynetzen die Gerätekennung ausgelesen werden. Eine 15-stellige Seriennummer, mit der jedes Handy weltweit identifiziert werden kann. Das Bundesamt für Verfassungsschutz bewertet die Schwachstelle demnach als sicherheitsrelevant. Cyberangriffe durch ausländische Geheimdienste würden so erleichtert, heißt es. Telekom, Vodafone und Telefonica haben deshalb technische Änderungen angekündigt. Die Verbraucherstimmung in Deutschland verbessert sich. Als Hauptgrund dafür sehen die Marktforscher aus Nürnberg die stark gestiegenen Erwartungen der Menschen, mehr zu verdienen. So ist auch die Rede von einer verbesserten allgemeinen wirtschaftlichen Lage. Dies könnte an den Signalen liegen, dass etwa die Wirtschaftsleistung im zweiten Quartal höher ausfiel als erwartet. Wir schauen auf die aktuellen Temperaturen. Köln 24 Grad, Hamburg, Bremen und Berlin jeweils 21. In Dresden messen wir 22, in Frankfurt am Main 24 Grad, Stuttgart 26, München 25, in Erfurt sind es 21 und in Münster 22 Grad. Im Westen wird es zunehmend wolkig. Später erwarten wir noch teils kräftige Gewitter, auch mit Unwettergefahr durch Starkregen, Hagel und Sturmböen. Sonst ist es locker bewölkt, auch die Sonne zeigt sich und es bleibt meist trocken. Bei Höchstwerten zwischen 27 und knapp 34 Grad. Morgen geht es dann meist wechselnd bewölkt weiter. Vor allem in den südlichen Bundesländern kann es gebietsweise aber auch schwere Gewitter mit hohem Unwetterpotenzial geben. Die Höchstwerte liegen dann zwischen 23 und 31 Grad.

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1: Ich bin Jerome Nussbaum. Bei seinem Geheimbesuch in Moskau hat CIA-Chef Radcliffe offenbar versucht, Russland vor einer Eskalation gegen NATO-Staaten zu warnen. Vor allem gegen Estland, Litauen und Lettland berichten US-Medien unter Berufung auf Insider. Der Geheimdienstchef war vorgestern überraschend nach Moskau geflogen, nach einem Zwischenstopp in Lettland.
2: Amerikanische Geheimdienste halten es demnach für möglich, dass Russlands Präsident Putin mit begrenzten Aktionen prüfen könnte, wie geschlossen das NATO-Bündnis reagiert. Möglich seien demnach vor allem Cyberattacken, hybride Aktionen oder andere Operationen, auch Drohnenvorfälle. US-Präsident Trump bestritt jedoch offiziell die Darstellung, es sei um eine russische Bedrohung der NATO gegangen. Laut Politico soll Radcliffe Moskau auch gedrängt haben, den Iran militärisch und wirtschaftlich weniger zu unterstützen. Noah Ulrich, Redaktion.
1: Anderthalb Wochen vor der Landtagswahl in Sachsen-Anhalt hat sich der Ton zwischen den Spitzenkandidaten von CDU und AfD verschärft. In einer TV-Debatte in der ARD warf CDU-Ministerpräsident Schulze seinem AfD-Konkurrenten Siegmund vor, dass von ihm eine Gefahr ausgehe, vor allem durch Menschen, die ihn umgeben würden. Er kritisierte auch das Frauenbild, das die AfD in Sachsen-Anhalt verfolge. Siegmund tat dies als Lügen ab.
3: Aus einer völlig abgehobenen Perspektive über den Wettbewerber zu urteilen, mit Fake News überhaupt sich gar nicht mit der Programmatik auseinanderzusetzen, das ist ja das, was die Gremien in diesem Land aufreißt. Und das möchte ich nicht. Ich möchte, dass wir wieder zusammenhalten, dass wir als eine Gemeinschaft denken.
1: Die AfD führt mit Siegmund eine aktuelle Umfrage von Infratest DIMAP an und kommt auf 42%. Die CDU erreicht dagegen nur 22%. Die Berliner Arche schlägt Alarm wegen einer nach ihrer Erfahrung gescheiterten Integration. Arche-Sprecher Büscher sagte nach 25 Jahren Jugendarbeit wörtlich, wir steuern auf eine Katastrophe zu, die bald nicht mehr zu handeln sei. Migration könne funktionieren, aber nur mit klaren Regeln, Sprache und Integration. Das sei nicht mehr der Fall. So seien Messer für Jugendliche nichts Ungewöhnliches mehr, auch nicht bei Elfjährigen, die man schon damit erwischt habe, sagte er der Bild. Die Diskussionen um das geplante Aus der Rente mit 63 gehen weiter. Mecklenburg-Vorpommerns Ministerpräsidentin Schwesig kritisiert Bundeskanzler Merz dafür, dass er an der Abschaffung festhalten will. Sie sagte der Rheinischen Post, der Kanzler werde über die Rentenreform nicht allein entscheiden. Sie empfehle ihm, mit den Ministerpräsidenten darüber ins Gespräch zu gehen. Wer mit 16 oder 18 in den Beruf eingestiegen sei und sein Leben lang gearbeitet und in die Rentenkasse eingezahlt habe, sollte auch künftig 2 Jahre früher und ohne Abschläge in die Rente gehen können, so Schwesig. Die weltgrößte Computerspielemesse Gamescom hat heute für alle Besucher geöffnet. Bis Sonntag werden mehr als 350.000 Menschen auf dem Kölner Messegelände erwartet. Gleichzeitig eröffnet Bundespräsident Steinmeier den Gamescom-Kongress. Die aktuellen Temperaturen: Köln 27 Grad, Hamburg, Bremen und Berlin jeweils 24, 25 sind es in Dresden, 28 in Frankfurt am Main, Stuttgart 30 Grad, München 29 und jeweils 26 messen wir in Erfurt und Münster. Im Westen wird es zunehmend wolkig, später erwarten wir noch teils kräftige Gewitter, auch mit Unwettergefahr durch Starkregen, Hagel und Sturmböen. Sonst ist es locker bewölkt, auch die Sonne zeigt sich und es bleibt meist trocken, bei Höchstwerten zwischen 27 und knapp 34 Grad. Morgen geht es dann meist wechselnd bewölkt weiter. Vor allem in den südlichen Bundesländern kann es gebietsweise aber auch schwere Gewitter mit hohem Unwetterpotenzial geben. Die Höchstwerte liegen dann zwischen 23 und 31 Grad.

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1: Ich bin Marvin Standke. An der Abschaffung der Rente mit 63, daran hält SPD-Fraktionschef Matthias Mirsch fest. Er sei zuversichtlich, dass die Koalition im Herbst einen Kompromiss findet. Mirsch kann sich Übergangsfristen und Schutzregelungen für Härtefälle vorstellen. Auch die Union fordert eine Einigung auf ein gemeinsames Rentenpaket. In der geplanten Reform geht es darum, die abschlagsfreie Frühverrentung möglicherweise abzuschaffen. Das reguläre Rentenalter liegt je nach Geburtsjahr bei bis zu 67 Jahren. Nach der Sturzflut im Grenzgebiet von Nepal und Tibet werden 1.300 Menschen vermisst.
2: Mehr als 160 Todesfälle sind bislang bestätigt. Auslöser war laut US-Erdbebenwarte ein Gletscherabbruch mit einer Gerölllawine. Rettungskräfte kämpfen mit Schlammmassen und dem abgelegenen Katastrophengebiet. Besonders betroffen ist auch ein Ausgangspunkt für eine beliebte Trekkingroute. Unter den Vermissten sind auch ausländische Touristen, darunter 8 Deutsche. Ulrike Klein, Redaktion.
1: In Deutschland sind während der Hitze im August erneut deutlich mehr Menschen gestorben. Das Robert-Koch-Institut schätzt bisher rund 15.800 hitzebedingte Todesfälle. Allein während der Rekordhitze Ende Juni starben etwa 9.600 Menschen. Besonders gefährdet sind Menschen mit bestehenden Erkrankungen. Die Hitze führt meist nicht direkt zum Tod, sondern verschärft bestehende Krankheiten. Experten gehen deshalb von einer möglichen höheren Dunkelziffer aus. Der Konzern Meta verschärft in den USA den Jugendschutz auf seinen Plattformen Facebook und Instagram. Auslöser ist eine Vereinbarung über mögliche Social-Media-Sucht bei Jugendlichen. Minderjährige sollen künftig höchstens 2 Stunden täglich die Plattformen nutzen. Nachts und während der Schulzeit werden Benachrichtigungen abgeschaltet. Außerdem sollen Likes ausgeblendet und personalisierte Feeds eingeschränkt werden. Kinder unter 13 Jahren sollen künftig von den Plattformen ausgeschlossen werden. In Deutschland wird ebenfalls über strengere Altersgrenzen und Verbote für soziale Medien diskutiert. Und Fledermäuse könnten jetzt helfen, die Geheimnisse gesunden Alterns zu entschlüsseln. Ein EU-Forschungsprojekt hat bereits einen wichtigen Mechanismus identifiziert. Die DNA der Fledermäuse hat einen besonders guten Selbstheilungsmechanismus. Nun soll geklärt werden, ob daraus neue Ansätze für Medizin für uns Menschen entstehen. Die Lebenserwartung in Deutschland ist langfristig deutlich gestiegen. Im Durchschnitt werden Menschen in Deutschland etwa 81 Jahre alt. Die aktuellen Temperaturen: Köln 30 Grad, Hamburg 26 Grad, Bremen 27 Grad, in Berlin 27, Dresden 27, Frankfurt am Main 31 Grad. In Stuttgart 32, München 31, Erfurt 29 Grad, in Münster auch 29 Grad. Zunächst scheint häufig die Sonne in ganz Deutschland, später ziehen mehr Wolken auf. Im Westen sind auch kräftige Schauer und Gewitter möglich. Die Maxi-Temperatur heute bis zu 34 Grad.
3: Weiter geht's. Die nächste Stunde gehört uns. Mein Name ist Thomas Friemel. Schönen Nachmittag mit On Radio.

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1: 27. August 2006. James Blunt ist neu in den Charts mit Wise Man. Im Song geht es um drei Jungs, die James Blunt als Wise Man, also als weise Männer bezeichnet. Sie machen nichts aus ihrem Leben, rauchen lieber den ganzen Tag, wollen einfach nur Spaß haben. Und am Ende ist nicht Blunt der Einsame, sondern die drei. Viele Fans interpretieren in diesen Text hinein, dass Blunt diese drei Jungs aus der Schule kannte und jetzt mit diesem Song auf sie zurückkommt und ihnen den Spiegel vorhält. Vielleicht kommt diese Interpretation aber auch durch das Musikvideo zustande. Dort wird Blunt nämlich von den drei Wise Men gekidnappt. Aber worum es auch immer geht, der Song hat eine tolle Melodie und bleibt auch oft als Ohrwurm stundenlang im Kopf. Völlig egal, wer oder was die Wise Men eigentlich sind.

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1: Ich bin Marvin Standke. An der Abschaffung der Rente mit 63, daran hält SPD-Fraktionschef Matthias Miersch fest. Er sei zuversichtlich, dass die Koalition im Herbst einen Kompromiss findet. Miersch kann sich Übergangsfristen und Schutzregelungen für Härtefälle vorstellen. Auch die Union fordert eine Einigung auf ein gemeinsames Rentenpaket. In der geplanten Reform geht es darum, die abschlagsfreie Frühverrentung möglicherweise abzuschaffen. Das reguläre Rentenalter liegt je nach Geburtsjahr bei bis zu 67 Jahren. Nach der Sturzflut im Grenzgebiet von Nepal und Tibet werden 1.300 Menschen vermisst.
2: Mehr als 160 Todesfälle sind bislang bestätigt. Auslöser war laut US-Erdbebenwarte ein Gletscherabbruch mit einer Gerölllawine. Rettungskräfte kämpfen mit Schlammmassen und dem abgelegenen Katastrophengebiet. Besonders betroffen ist auch ein Ausgangspunkt für eine beliebte Trekkingroute. Unter den Vermissten sind auch ausländische Touristen, darunter 8 Deutsche. Ulrike Klein, Redaktion.
1: In Deutschland sind während der Hitze im August erneut deutlich mehr Menschen gestorben. Das Robert-Koch-Institut schätzt bisher rund 15.800 hitzebedingte Todesfälle. Allein während der Rekordhitze Ende Juni starben etwa 9.600 Menschen. Besonders gefährdet sind Menschen mit bestehenden Erkrankungen. Die Hitze führt meist nicht direkt zum Tod, sondern verschärft bestehende Krankheiten. Experten gehen deshalb von einer möglichen höheren Dunkelziffer aus. Der Konzern Meta verschärft in den USA den Jugendschutz auf seinen Plattformen Facebook und Instagram. Auslöser ist eine Vereinbarung über mögliche Social-Media-Sucht bei Jugendlichen. Minderjährige sollen künftig höchstens 2 Stunden täglich die Plattformen nutzen. Nachts und während der Schulzeit werden Benachrichtigungen abgeschaltet. Außerdem sollen Likes ausgeblendet und personalisierte Feeds eingeschränkt werden. Kinder unter 13 Jahren sollen künftig von den Plattformen ausgeschlossen werden. In Deutschland wird ebenfalls über strengere Altersgrenzen und Verbote für soziale Medien diskutiert. Und Fledermäuse könnten jetzt helfen, die Geheimnisse gesunden Alterns zu entschlüsseln. Ein EU-Forschungsprojekt hat bereits einen wichtigen Mechanismus identifiziert. Die DNA der Fledermäuse hat einen besonders guten Selbstheilungsmechanismus. Nun soll geklärt werden, ob daraus neue Ansätze für Medizin für uns Menschen entstehen. Die Lebenserwartung in Deutschland ist langfristig deutlich gestiegen. Im Durchschnitt werden Menschen in Deutschland etwa 81 Jahre alt. Die aktuellen Temperaturen: Köln 30 Grad, Hamburg 26 Grad, Bremen 27 Grad, in Berlin 27, Dresden 27, Frankfurt am Main 31 Grad. In Stuttgart 32, München 31, Erfurt 29 Grad, in Münster auch 29 Grad. Zunächst scheint häufig die Sonne in ganz Deutschland, später ziehen mehr Wolken auf. Im Westen sind auch kräftige Schauer und Gewitter möglich. Die Maxi-Temperatur heute bis zu 34 Grad.
3: So, ihr seid da, ich bin da, also kann's losgehen. Hier ist der beste Mix aus Evergreens und neuen Hits. Hier ist On Radio, ich bin Thomas Friemel. Euch einen schönen Nachmittag.

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1: Hallo ihr Lieben, ich bin's wieder, eure Basteltante Sabine. Wir machen's uns jetzt mal wieder richtig schön selber. Und zwar etwas für die Nase in diesem Fall. Denn unterbewusst macht Geruch mehr mit uns, als wir uns eigentlich denken. Gerüche und das Ambiente, das sie zaubern, beeinflussen unser Wohlbefinden, unsere Stimmung und ja sogar unsere Konzentration. Und auf die Idee bin ich gekommen, als ich mir ein gebrauchtes Auto geholt habe. Eine 20 Jahre alte Möhre, schnurrt wie ein Kätzchen, riecht aber eben nach alt und nach schon tausendmal gefahren. Und da wir ja doch mehr Zeit im Auto verbringen als gedacht, sorgen wir jetzt einfach mal für ein gutes Ambiente. Und zwar mit dem, was wir zu Hause haben. Auf Platz 3 ist etwas, das haben wir meist alle daheim, und zwar eine Holzwäscheklammer. Die könnt ihr einfach in die Lüftung klemmen und 2 Tropfen ätherisches Öl darauf geben. Das sorgt für einen kurz andauernden Duft. Platz 2 geht an ein lufterfrischer Bäumchen, auch self-made. Und zwar braucht ihr dazu Filz, eine Schnur und ein Fläschchen ätherisches Öl im Auto. Aus dem Filz schneidet ihr einfach eine Form nach euren Wünschen aus. Das kann das klassische Bäumchen sein, ein Stern oder vielleicht auch ein Pilz. Das ist mein heimlicher Favorit. Und ihr macht dann einfach ein Loch oben rein und hängt das Ganze auf. Alle heilige Zeit gebt ihr dann mal ein paar Tröpfchen ätherisches Öl darauf. Hängen kann das Ganze wie üblich, standardmäßig, am Rückspiegel. Und Platz Nummer 1 ist der aufwendigste, ein selbstgemachtes Lufterfrischer-Gel. Hier habt ihr längeren Duft, ohne dass ihr regelmäßig nachträufeln müsst. Und dazu bringt ihr einfach eine Tasse Wasser zum Kochen, gebt 2 Esslöffel Salz dazu, nach Belieben ein kleines bisschen Lebensmittelfarbe und ca. 20 Tropfen ätherisches Öl. Damit das Ganze zum Gel wird, könnt ihr das mit Gelatine oder Agar-Agar andicken. Das gebt ihr dann, wenn es ausgekühlt ist, in ein Schraubglas und pickt ein paar Löcher in den Deckel. Und das Verzieren des Deckels oder des Glases, das überlasse ich ganz eurer eigenen Kreativität. Dieses hübsche Gel im Glas könnt ihr im Getränkehalter über mehrere Wochen stehen lassen. Das gibt einen gleichmäßigen und angenehmen Duft im Auto. Viel Spaß beim Ausprobieren und bis bald, eure Basteltante Sabine Schulze.

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1: Gleich gibt's die Nachrichten, alles was ihr für den Feierabend wissen müsst. Wir hören uns danach wieder. Ich bin Thomas Friemel. Bis gleich. Ich bin

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1: Ich bin Marvin Standke. In Münster verhandeln CDU, CSU und SPD über die geplante Rentenreform. Die Koalition will die Reform noch in diesem Herbst beschließen. Ein wichtiger Punkt ist, die Renten sollen nicht zu stark im Vergleich zu den Löhnen sinken. Außerdem könnte sich bei der Rente ab 63 etwas ändern. Unionsfraktionschef Frei ist zuversichtlich, dass es zu einer Einigung kommt. Er betont, die Rentenreform müsse als Gesamtpaket beschlossen werden. Auch SPD-Fraktionschef Miersch sieht die Vorschläge der Rentenkommission als gute Grundlage. Trotzdem gibt es zwischen den Parteien noch einige Unterschiede. China warnt nach der schweren Sturzflut in Nepal und Tibet vor weiteren Flutwellen. Ein neu entstandener Stausee könnte unter den Wassermassen brechen.
2: Noch mindestens 1.300 Menschen werden in Nepal und Tibet vermisst. In Nepal sind inzwischen 270 Tote gemeldet worden. Die Flut wurde offenbar durch einen Gletscherabbruch ausgelöst. Auch 8 Deutsche werden noch vermisst. Die Rettungsarbeiten sind wegen Schlamm und schwerem Gelände schwierig. Ulrike Klein, Redaktion.
1: Eine Sicherheitslücke in deutschen Mobilfunknetzen kann sensible Handydaten preisgeben. Das haben Recherchen der ARD gezeigt. Bei Testanrufen konnten Journalisten die Gerätekennung von Handys auslesen. Das ging sogar, wenn die Angerufenen nicht ans Telefon gingen. Damit könnten Bewegungen von Menschen verfolgt werden. Telekom, Vodafone und Telefonica wollen ihre Technik deshalb ändern. Bundespräsident Frank-Walter Steinmeier lobt Computer und Videospiele als Teil unserer Kultur. Das sagte er beim Gamescom-Kongress in Köln. Games können laut Steinmeier Menschen im Alltag helfen und Stress und Einsamkeit abbauen. Gleichzeitig warnt er davor, dass Games Menschen auch abhängig machen können. Für die Gamescom 2026 werden in den nächsten Tagen mindestens 350.000 Besucherinnen und Besucher erwartet. Damit gilt sie als weltweit größte Messe für Computer- und Videospiele. Und mehr als 80 Organisationen deutschlandweit wollen Opfern von Rechtsextremismus helfen. In Berlin haben sie eine gemeinsame Vereinbarung unterschrieben. Betroffene sollen nach Anschlägen schnell Hilfe bekommen. Dazu gehören Beratung sowie rechtliche und finanzielle Unterstützung. Das Bündnis heißt Zusammen für Demokratie. Es will außerdem engagierten Menschen öffentlich den Rücken stärken. Beteiligt sind Sozialverbände, Umweltverbände, Kirchen und Gewerkschaften. Die aktuellen Temperaturen: Köln 30 Grad, Hamburg 26 Grad, Bremen 27 Grad, in Berlin 27, Dresden 27, Frankfurt am Main 31 Grad. In Stuttgart 32, München 31, Erfurt 29 Grad, in Münster auch 29 Grad. Zunächst scheint häufig die Sonne in ganz Deutschland, später ziehen mehr Wolken auf. Im Westen sind auch kräftige Schauer und Gewitter möglich. Die Maxi-Temperatur heute bis zu 34 Grad.
3: Soweit das Update zur Stunde. Weiter geht's mit der besten Playlist für euren Feierabend. Handverlesen und mit Liebe zusammengestellt. Hier ist On Radio und ich bin Thomas Friemel.

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1: 27. August 1987. Prince ist mit You Got the Look neu in den Charts. Prince wird 1958 als Prince Rogers Nelson in Minneapolis geboren. Der ungewöhnliche Name kommt nicht von ungefähr. Sein Vater, John Louis Nelson, ist an den Wochenenden in den lokalen Bars als Jazzpianist unterwegs und nennt sich auf der Bühne Prince Rogers. Sein Sohn soll in seine Fußstapfen treten. Und der kleine Prince macht sich gleich an die Arbeit. Schon als kleines Kind lernt er Klavier spielen. Als er das kann, schnappt er sich die Gitarre, danach den Bass, dann das Schlagzeug, Synthesizer natürlich auch. Jedes Instrument, das ihm in die Hände fällt, will er spielen können. Und auch stilistisch ist Prince komplett unbefangen. Ihm gefällt sowohl der Jazz, den sein Vater so liebt, aber auch Rock, R&B, Funk, Soul und Blues. Selbst minimalistisch-elektronische Musik findet er gut. Alles, was irgendwie nach Musik klingt, findet er gut. All diese Einflüsse, die fließen Anfang der 80er dann in seine Musik. Und dieser Stil kommt an. 1984 gelingt ihm mit Purple Rain der große Durchbruch. 3 Jahre später kommt dann das 9. Album, Sign of the Times. Und darauf ist auch You Got the Look, ein Song über zwischenmenschliche sexuelle Anziehung.

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ab in den Feierabend mit On Radio. Darum geht's nach den Nachrichten auch weiter mit der besten Playlist nach einem langen Tag. Da habe ich noch ein paar schöne Sachen für euch rausgesucht. Ich bin Thomas Friemel, wir hören uns gleich wieder.

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1: Ich bin Marvin Standke. In Münster verhandeln CDU, CSU und SPD über die geplante Rentenreform. Die Koalition will die Reform noch in diesem Herbst beschließen. Ein wichtiger Punkt ist, die Renten sollen nicht zu stark im Vergleich zu den Löhnen sinken. Außerdem könnte sich bei der Rente ab 63 etwas ändern. Unionsfraktionschef Frei ist zuversichtlich, dass es zu einer Einigung kommt. Er betont, die Rentenreform müsse als Gesamtpaket beschlossen werden. Auch SPD-Fraktionschef Miersch sieht die Vorschläge der Rentenkommission als gute Grundlage. Trotzdem gibt es zwischen den Parteien noch einige Unterschiede. China warnt nach der schweren Sturzflut in Nepal und Tibet vor weiteren Flutwellen. Ein neu entstandener Stausee könnte unter den Wassermassen brechen.
2: Noch mindestens 1.300 Menschen werden in Nepal und Tibet vermisst. In Nepal sind inzwischen 270 Tote gemeldet worden. Die Flut wurde offenbar durch einen Gletscherabbruch ausgelöst. Auch 8 Deutsche werden noch vermisst. Die Rettungsarbeiten sind wegen Schlamm und schwerem Gelände schwierig. Ulrike Klein, Redaktion.
1: Eine Sicherheitslücke in deutschen Mobilfunknetzen kann sensible Handydaten preisgeben. Das haben Recherchen der ARD gezeigt. Bei Testanrufen konnten Journalisten die Gerätekennung von Handys auslesen. Das ging sogar, wenn die Angerufenen nicht ans Telefon gingen. Damit könnten Bewegungen von Menschen verfolgt werden. Telekom, Vodafone und Telefonica wollen ihre Technik deshalb ändern. Bundespräsident Frank-Walter Steinmeier lobt Computer- und Videospiele als Teil unserer Kultur. Das sagte er beim Gamescom-Kongress in Köln. Games können laut Steinmeier Menschen im Alltag helfen und Stress und Einsamkeit abbauen. Gleichzeitig warnt er davor, dass Games Menschen auch abhängig machen können. Für die Gamescom 2026 werden in den nächsten Tagen mindestens 350.000 Besucherinnen und Besucher erwartet. Damit gilt sie als weltweit größte Messe für Computer- und Videospiele. Und mehr als 80 Organisationen deutschlandweit wollen Opfern von Rechtsextremismus helfen. In Berlin haben sie eine gemeinsame Vereinbarung unterschrieben. Betroffene sollen nach Anschlägen schnell Hilfe bekommen. Dazu gehören Beratung sowie rechtliche und finanzielle Unterstützung. Das Bündnis heißt Zusammen für Demokratie. Es will außerdem engagierten Menschen öffentlich den Rücken stärken. Beteiligt sind Sozialverbände, Umweltverbände, Kirchen und Gewerkschaften. Die aktuellen Temperaturen: Köln 30 Grad, Hamburg 26 Grad, Bremen 27 Grad, in Berlin 27, Dresden 27, Frankfurt am Main 31 Grad, in Stuttgart 32, München 31, Erfurt 29 Grad, in Münster auch 29 Grad. Zunächst scheint häufig die Sonne in ganz Deutschland, später ziehen mehr Wolken auf. Im Westen sind auch kräftige Schauer und Gewitter möglich. Die Maxi-Temperatur heute bis zu 34 Grad.
3: Weiter geht's mit viel Musik. Die nächste Stunde gehört uns. Mein Name ist Thomas Friemel. Schönen Feierabend mit On Radio.

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1: Ich bin Marvin Standke. Union und SPD wollen bei einem Treffen in Münster ihre Differenzen bei den Reformen von Rente und Pflege ausräumen. Die Fraktionsspitzen betonen ihre Bereitschaft zu Kompromissen. Streit gibt es unter anderem um die abschlagsfreie Rente nach 45 Beitragsjahren. SPD-Fraktionschef Matthias Mirsch hält bei der Umsetzung auch Übergangsfristen für möglich. Die Gespräche sollen einen gemeinsamen Kurs der Koalition vorbereiten. Nach der Sturzflut im Grenzgebiet von Nepal und Tibet werden weiterhin mindestens 1.300 Menschen vermisst.
2: Die Zahl der bestätigten Todesopfer ist auf mindestens 350 gestiegen. Ursache war nach Angaben der US-Erdbebenwarte ein Gletscherabbruch, der eine Lawine aus Geröll und Eis auslöste. Die Rettungsarbeiten werden durch die abgelegene Lage und Schlammmassen erschwert. Unter den Vermissten sind auch ausländische Touristen, darunter 8 Deutsche. Ulrike Klein, Redaktion.
1: Deutschland und 5 weitere EU-Länder wollen beim EU-Haushalt sparen. Bundeskanzler Merz nennt die Pläne der EU-Kommission zu teuer. Die geplante Summe müsse deutlich kleiner werden. Das fordern Deutschland, Dänemark, Finnland, Schweden, die Niederlande und Österreich. Zusammen zahlen diese Länder rund 40% des EU-Haushalts. Über die genaue Kürzung wird noch verhandelt. Mehr als 80 Organisationen deutschlandweit wollen Opfern von Rechtsextremismus helfen. In Berlin haben sie eine gemeinsame Vereinbarung unterschrieben. Betroffene sollen nach Anschlägen schnell Hilfe bekommen. Dazu gehören Beratung sowie rechtliche und finanzielle Unterstützung. Das Bündnis heißt Zusammen für Demokratie. Es will außerdem engagierten Menschen öffentlich den Rücken stärken. Beteiligt sind Sozialverbände, Umweltverbände, Kirchen und Gewerkschaften. Und in Deutschland bauen Firmen weniger Arbeitsplätze ab. Das zeigt jetzt eine neue Studie des IFO-Instituts. Die Stimmung auf dem Arbeitsmarkt wird langsam besser. Besonders in der Industrie gibt es erste positive Zeichen. Einige Firmen suchen sogar wieder neue Mitarbeitende. Dazu gehören Firmen aus der Lebensmittel- und Elektronikbranche. Trotzdem werden insgesamt noch immer Jobs abgebaut. Von einer echten Trendwende kann deshalb noch keine Rede sein. Die aktuellen Temperaturen: Köln 30 Grad, Hamburg 26 Grad, Bremen 27 Grad, in Berlin 27, Dresden 27, Frankfurt am Main 31 Grad. In Stuttgart 32, München 31, Erfurt 29 Grad, in Münster auch 29 Grad. Zunächst scheint häufig die Sonne in ganz Deutschland, später ziehen mehr Wolken auf. Im Westen sind auch kräftige Schauer und Gewitter möglich. Die Maxi-Temperatur heute bis zu 34 Grad.

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1: Ich bin Marvin Standke. Union und SPD wollen bei einem Treffen in Münster ihre Differenzen bei den Reformen von Rente und Pflege ausräumen. Die Fraktionsspitzen betonen ihre Bereitschaft zu Kompromissen. Streit gibt es unter anderem um die abschlagsfreie Rente nach 45 Beitragsjahren. SPD-Fraktionschef Matthias Mirsch hält bei der Umsetzung auch Übergangsfristen für möglich. Die Gespräche sollen einen gemeinsamen Kurs der Koalition vorbereiten. Nach der Sturzflut im Grenzgebiet von Nepal und Tibet werden weiterhin mindestens 1.300 Menschen vermisst.
2: Die Zahl der bestätigten Todesopfer ist auf mindestens 350 gestiegen. Ursache war nach Angaben der US-Erdbebenwarte ein Gletscherabbruch, der eine Lawine aus Geröll und Eis auslöste. Die Rettungsarbeiten werden durch die abgelegene Lage und Schlammmassen erschwert. Unter den Vermissten sind auch ausländische Touristen, darunter 8 Deutsche. Ulrike Klein, Redaktion.
1: Deutschland und 5 weitere EU-Länder wollen beim EU-Haushalt sparen. Bundeskanzler Merz nennt die Pläne der EU-Kommission zu teuer. Die geplante Summe müsse deutlich kleiner werden. Das fordern Deutschland, Dänemark, Finnland, Schweden, die Niederlande und Österreich. Zusammen zahlen diese Länder rund 40% des EU-Haushalts. Über die genaue Kürzung wird noch verhandelt. Mehr als 80 Organisationen deutschlandweit wollen Opfern von Rechtsextremismus helfen. In Berlin haben sie eine gemeinsame Vereinbarung unterschrieben. Betroffene sollen nach Anschlägen schnell Hilfe bekommen. Dazu gehören Beratung sowie rechtliche und finanzielle Unterstützung. Das Bündnis heißt Zusammen für Demokratie. Es will außerdem engagierten Menschen öffentlich den Rücken stärken. Beteiligt sind Sozialverbände, Umweltverbände, Kirchen und Gewerkschaften. Und in Deutschland bauen Firmen weniger Arbeitsplätze ab. Das zeigt jetzt eine neue Studie des IFO-Instituts. Die Stimmung auf dem Arbeitsmarkt wird langsam besser. Besonders in der Industrie gibt es erste positive Zeichen. Einige Firmen suchen sogar wieder neue Mitarbeitende. Dazu gehören Firmen aus der Lebensmittel- und Elektronikbranche. Trotzdem werden insgesamt noch immer Jobs abgebaut. Von einer echten Trendwende kann deshalb noch keine Rede sein. Die aktuellen Temperaturen: Köln 30 Grad, Hamburg 26 Grad, Bremen 27 Grad, in Berlin 27, Dresden 27, Frankfurt am Main 31 Grad, in Stuttgart 32, München 31, Erfurt 29 Grad, in Münster auch 29 Grad. Zunächst scheint häufig die Sonne in ganz Deutschland, später ziehen mehr Wolken auf. Im Westen sind auch kräftige Schauer und Gewitter möglich. Die Maxi-Temperatur heute bis zu 34 Grad.

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1: Ich bin Marvin Standke. Union und SPD wollen ihre Konflikte bei Rente und Pflege in Münster lösen. Bei einer Klausur betonten die Fraktionsspitzen ihre Bereitschaft zu Kompromissen. Besonders umstritten ist die geplante Reform der abschlagsfreien Rente. Kanzler Merz will die Regel abschaffen, nach 45 Beitragsjahren ohne Abschläge früher in Rente zu gehen. Auch innerhalb der Union gibt es dagegen Widerstand. Die Koalitionspartner suchen nun nach einem gemeinsamen Weg. Mit ersten Ergebnissen wird morgen gerechnet. Nach der Sturzflut in Nepal ist die Zahl der Toten auf mindestens 359 gestiegen.
2: Hunderte Menschen werden weiterhin vermisst, darunter auch zahlreiche Urlauber. 31 Ausländer konnten gerettet werden, darunter 2 Italiener und ein Schweizer. Forschende haben die mögliche Ursache der gewaltigen Flutwelle rekonstruiert. Am Berg Langtang Lirung löste sich offenbar ein gewaltiger Gletschersturz. Die Behörden suchen weiterhin auch nach deutschen Vermissten und warnen vor weiteren Gefahren. Ulrike Klein, Redaktion.
1: An einer Schule bei Berlin sind 2 Menschen durch eine Gewalttat getötet worden. Die Polizei bestätigte einen Einsatz in Gosen-Neu-Zittau südlich von Erkner. Ein mutmaßlich 19-jähriger Täter wurde festgenommen. Unter den Opfern soll seine Ex-Freundin gewesen sein. Ein 30-jähriger Mann starb offenbar, als er sich dem Täter entgegenstellte. Und in Deutschland ist die Zufriedenheit mit Bussen und Bahnen leicht gestiegen. Das zeigt das aktuelle Kundenbarometer des Branchenverbands VDV. Dafür wurden im April mehr als 2000 Fahrgäste befragt. Der Verband sieht darin ein Zeichen für wachsendes Vertrauen. Die Hälfte nutzt Busse und Bahnen mindestens monatlich. Damit wurde ein neuer Höchstwert erreicht. Die Tiefstwerte jetzt 19 bis 14 Grad. Im Süden sind jetzt immer wieder Regen und kräftige Gewitter möglich. Ansonsten gibt es größere Auflockerungen und überwiegend trockene Abschnitte. Die Aussichten meist trocken, bei Höchstwerten zwischen 16 und 27 Grad.

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1: Ich bin Marvin Standke. Union und SPD wollen ihre Konflikte bei Rente und Pflege in Münster lösen. Bei einer Klausur betonten die Fraktionsspitzen ihre Bereitschaft zu Kompromissen. Besonders umstritten ist die geplante Reform der abschlagsfreien Rente. Kanzler Merz will die Regel abschaffen, nach 45 Beitragsjahren ohne Abschläge früher in Rente zu gehen. Auch innerhalb der Union gibt es dagegen Widerstand. Die Koalitionspartner suchen nun nach einem gemeinsamen Weg. Mit ersten Ergebnissen wird morgen gerechnet. Nach der Sturzflut in Nepal ist die Zahl der Toten auf mindestens 359 gestiegen.
2: Hunderte Menschen werden weiterhin vermisst, darunter auch zahlreiche Urlauber. 31 Ausländer konnten gerettet werden, darunter 2 Italiener und ein Schweizer. Forschende haben die mögliche Ursache der gewaltigen Flutwelle rekonstruiert. Am Berg Langtang Lirung löste sich offenbar ein gewaltiger Gletschersturz. Die Behörden suchen weiterhin auch nach deutschen Vermissten und warnen vor weiteren Gefahren. Ulrike Klein, Redaktion.
1: An einer Schule bei Berlin sind 2 Menschen durch eine Gewalttat getötet worden. Die Polizei bestätigte einen Einsatz in Gosen-Neu-Zittau südlich von Erkner. Ein mutmaßlich 19-jähriger Täter wurde festgenommen. Unter den Opfern soll seine Ex-Freundin gewesen sein. Ein 30-jähriger Mann starb offenbar, als er sich dem Täter entgegenstellte. Und in Deutschland ist die Zufriedenheit mit Bussen und Bahnen leicht gestiegen. Das zeigt das aktuelle Kundenbarometer des Branchenverbands VDV. Dafür wurden im April mehr als 2000 Fahrgäste befragt. Der Verband sieht darin ein Zeichen für wachsendes Vertrauen. Die Hälfte nutzt Busse und Bahnen mindestens monatlich. Damit wurde ein neuer Höchstwert erreicht. Die Tiefstwerte jetzt 19 bis 14 Grad. Im Süden sind jetzt immer wieder Regen und kräftige Gewitter möglich. Ansonsten gibt es größere Auflockerungen und überwiegend trockene Abschnitte. Die Aussichten meist trocken bei Höchstwerten zwischen 16 und 27 Grad.

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1: Ich bin Marvin Standke und das war der Tag. In Deutschland sind während der Hitze im August erneut deutlich mehr Menschen gestorben. Das Robert-Koch-Institut schätzt bisher rund 15.800 hitzebedingte Todesfälle. Allein während der Rekordhitze Ende Juni starben etwa 9.600 Menschen. Besonders gefährdet sind Menschen mit bestehenden Erkrankungen. Die Hitze führt meist nicht direkt zum Tod, sondern verschärft bestehende Krankheiten. Experten gehen deshalb von einer möglichen höheren Dunkelziffer aus. Eine Sicherheitslücke in deutschen Mobilfunknetzen kann sensible Handydaten preisgeben. Das haben Recherchen der ARD gezeigt. Bei Testanrufen konnten Journalisten die Gerätekennung von Handys auslesen. Das ging sogar, wenn die Angerufenen nicht ans Telefon gingen. Damit könnten Bewegungen von Menschen verfolgt werden. Telekom, Vodafone und Telefonica wollen ihre Technik deshalb ändern. Und Fledermäuse könnten jetzt helfen, die Geheimnisse gesunden Alterns zu entschlüsseln. Ein EU-Forschungsprojekt hat bereits einen wichtigen Mechanismus identifiziert. Die DNA der Fledermäuse hat einen besonders guten Selbstheilungsmechanismus. Nun soll geklärt werden, ob daraus neue Ansätze für Medizin für uns Menschen entstehen. Die Lebenserwartung in Deutschland ist langfristig deutlich gestiegen. Im Durchschnitt werden Menschen in Deutschland etwa 81 Jahre alt. Die Tiefstwerte jetzt 19 bis 14 Grad. Im Süden sind jetzt immer wieder Regen und kräftige Gewitter möglich. Ansonsten gibt es größere Auflockerungen und überwiegend trockene Abschnitte. Die Aussichten meist trocken, bei Höchstwerten zwischen 16 und 27 Grad.

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1: Ich bin Marvin Standke und das war der Tag. In Deutschland sind während der Hitze im August erneut deutlich mehr Menschen gestorben. Das Robert-Koch-Institut schätzt bisher rund 15.800 hitzebedingte Todesfälle. Allein während der Rekordhitze Ende Juni starben etwa 9.600 Menschen. Besonders gefährdet sind Menschen mit bestehenden Erkrankungen. Die Hitze führt meist nicht direkt zum Tod, sondern verschärft bestehende Krankheiten. Experten gehen deshalb von einer möglichen höheren Dunkelziffer aus. Eine Sicherheitslücke in deutschen Mobilfunknetzen kann sensible Handydaten preisgeben. Das haben Recherchen der ARD gezeigt. Bei Testanrufen konnten Journalisten die Gerätekennung von Handys auslesen. Das ging sogar, wenn die Angerufenen nicht ans Telefon gingen. Damit könnten Bewegungen von Menschen verfolgt werden. Telekom, Vodafone und Telefonica wollen ihre Technik deshalb ändern. Und Fledermäuse könnten jetzt helfen, die Geheimnisse gesunden Alterns zu entschlüsseln. Ein EU-Forschungsprojekt hat bereits einen wichtigen Mechanismus identifiziert. Die DNA der Fledermäuse hat einen besonders guten Selbstheilungsmechanismus. Nun soll geklärt werden, ob daraus neue Ansätze für Medizin für uns Menschen entstehen. Die Lebenserwartung in Deutschland ist langfristig deutlich gestiegen. Im Durchschnitt werden Menschen in Deutschland etwa 81 Jahre alt. Die Tiefstwerte jetzt 19 bis 14 Grad. Im Süden sind jetzt immer wieder Regen und kräftige Gewitter möglich. Ansonsten gibt es größere Auflockerungen und überwiegend trockene Abschnitte. Die Aussichten meist trocken, bei Höchstwerten zwischen 16 und 27 Grad.

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